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0: aber leider auch du.
1: Herr Bürgermeister, wenn Sie einen Nachruf auf die Straßenbahn sprechen sollten, wie würde der sich anhören?
2: Schade, dass es sie nicht mehr gibt. Schön, dass es sie gegeben hat, und zwar in einer Zeit, in der ich gelebt habe.
1: Bedanke mich.

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2: Guten Tag, liebe Zuhörerinnen und Zuhörer. Heute sind wir wieder bei Ihnen im Radio Free FM der Ulm. Sie hören Stimmen der Ukraine. Im Studio als Moderatorin sind ich, Lana Gurina, und meine Kollegin Maria Redina.
3: Hallo, meine Damen und Herren. Unser heutiges Thema ist der ukrainische Band «Танок на Майдані Конго». Auf Deutsch klingt es «Tanzen auf dem Kongo-Platz».
2: Maria, warum dieses Thema heute bei uns?
3: Der erste Prototyp der Band wurde am 14. Juni gegründet. Also morgen Feiertag diese Gruppe ihr Geburtstag.
2: Aha, wir gratulieren den Mitgliedern der Gruppe «Танок на Майдані Конго» herzlich zum Geburtstag. Und wir wünschen Ihnen viel kreativen Erfolg. Diese ukrainische Kultband, Hip-Hop-ukrainische Treibenkräfte, die ist und hat sich seit über 35 Jahren eines Festplatz in der ukrainischen und internationalen Musikszene erobert.
3: Die Band «Танок на Майдані Конго» besuchte Ulm im Rahmen einer Musiktournee durch Europa zweimal. Mhm. Ihre Konzerte fanden am 2023 im Friedrichsau-Park und im 2024 im Club Roxy statt.
2: Oh, ich war auch dort. Viele Ukrainer, die aufgrund des Krieges ihre Heimat verlassen mussten und in Ulm und Umgebung leben, kamen zu diesen Veranstaltungen zusammen. Und jetzt nun möchten wir Ihnen ein Lied dieser Band vorstellen. Es heißt «Пісня порепалося серце», übersetzt klingt als «gebrochenen Herz».

0: Wir sind wieder bei Ihnen mit heutigem Thema ukrainische Bandanok-Namaidani-Kongo. Maria, kannst du unseren Hörern die Geschichte dieser ukrainischen Hip-Hop-Gruppe erzählen?
1: Also am 14. Juni 19 1989 gegründet Alexander Sidorenko und Konstantin Zhukov im Dorf Schedukivka einen Band. Sie waren dort in einem Jugendsommercamp, die zum Prototyp der heutigen Tanok-Namaidani-Kongo werden sollte. Im Sommercamp tauschen sie Texte auf und beschlossen, es selbst einmal zu versuchen. Innerhalb weniger Tage hatten die Jungs eine Menge Kompositionen, die sie im Radiostudio aufzunehmen versuchen. Leider sind diese Aufnahmen bis heute nicht erhalten. Der erste Auftritt fand bei der Schließung des Sommercamps statt. Anschließend entschieden ihr, die gesamte Band am 1. September in der Schule 11 Stadt Charkiw zu versammeln, die die Gründer besucht hatten. Der erste Name der Band stammt vom Charkiw Stadtteil Neuhäusen, in dem alle Bandmitglieder lebten.
0: Maria, traten die Jungs damals schon in Schulen und Diskotheken der Stadt auf?
1: Ja, natürlich. Sie waren sehr bekannt und populär in Charkiw. Die Gruppe war also in der Stadt bereits als Tanok-Namaidani-Kongo bekannt. Initiator der Namenänderung von Neuhäusen nach Tanok-Namaidani-Kongo war der Flötist Maxim Litwinenko, der darauf bestand, dass die Gruppe nun Mitglieder aus verschiedenen Stadtteilen Charkiw umfassen und auf Englisch singen und einen englischen Namen tragen sollte. Die Band nahm in 1996 ihren aktiven Namen Tanok-Namaidani-Kongo auf.
0: Maria, kannst du erklären, warum die Gruppe so einen seltsamen Namen hat? Hat es eine Bedeutung?
1: Der Name Tanok-Namaidani-Kongo oder Übersetzung Tanzen auf dem Kongoplatz ist kein Zufall. Der Congo Square in Neuorleans gibt als Mekka der Hip-Hop-Kultur. Und noch ein Fakt: Am 1. September 2024 trat die Band dort auf diesem Congo Square, der krönendste Abschluss ihrer Nordamerika-Tournee. Lass uns bereit einen der Hits dieses Band an. Der heißt Granule. Mit diesem Song eroberte die Band im Jahr 2005 die Radiowelle und stürmte die Charts.

0: Wir sind wieder bei Ihnen bei Radio Free FM Ulm und erzählen heute über eine beliebte ukrainische Band, Tanok na Majdani Kongo. Maria, es ist bekannt, dass Tanok na Majdani Kongo 1997 Preisträger des Festivals Червона Рута wurde, dessen Finale in deiner Heimatstadt Kharkiv stattfand. Welches Lied schaffte es damals ins Finale des Festivals?
1: Dort traten sie mit dem Song Zrobi Meni Hip-Hop. Die Übersetzung klingt Macht mir Hip-Hop. Wie die Bandmitglieder selbst in einigen Interviews sagen, sind sie nicht sonderlich begeistert von diesem Lied. Die Gruppe hat es seit vielen Jahren nicht mehr live gespielt. Dennoch würde Zrobi Meni Hip-Hop der größte Hit des Festivals Червона Рута 97 und war ein Trampolin für die große Zukunft von Tanok na Majdani Kongo.
0: Nun, hören wir uns diesen mitreißenden Songs Zrobi Meni Hip-Hop aus dem fernen Jahr 1997 an.

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1: 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Wir begrüßen Sie im Studio Free FM Ulm. Sind wieder da und stehen sich mit unserem Thema ukrainische Band Tanak na Майдані Конго. Das ist ein ukrainische Band, die Musik im Rap-Cop, Hip-Hop, Rock und Funk-Stil spielt. Bis 2025 veröffentlichte die Band neue Studioalbum trat auf fast allen größten Musikfestivals der Ukraine auf. Darunter Червона Рута, Таврійські Ігри, Західфест und Інтерхойзен. Танок на Майдані Конго ist mehr als nur ukrainischer Hip-Hop. Im Laufe unserer Geschichte hat die Band schneidbar alle möglichen und unmöglichen Stilkombinationen ausprobiert. Vom Jazz, Rock, Funk und Reggae bis hin zu Zusammenarbeit mit dem Symphonieorchester.
2: Nun präsentieren wir Ihnen eine Ihrer Kompositionen, die den Klang eines Symphonieorchesters mit moderner Musik verbinden. Der Song heißt Im Herbst, восени.

0: Hallo, wir sind wieder auf Sendung und kommen zurück zu unserem Thema der ukrainischen Hip-Hop-Gruppe Tanak na Majdani Kongo. Und nun möchte ich weitere Hörerinnen und Hörer, die Mitglieder dieses wunderbaren kreativen Kollektivs, vorstellen.
1: Maria, es ist bekannt, dass diese junge, vielversprechende Kharkiv-Band, wie die Jungs selbst oft über sich sagen, ihre Besetzung schon mehrmals gewechselt hat. Könntest du uns mehr darüber erzählen?
0: In den ersten 7 Jahren seit einiger Gründung hat sich die Besetzung der Band mehrmals verändert. Derzeit besteht die Band Tanak na Majdani Kongo aus Oleg Mikhailyuta, Fagott Gesang und Engagement Alexander Sidorenko, Spitzname Fozi, Gesang Texte Konstantin Zhuykov, Kotya, Bass Jaroslav Veryovkin, Spitzname Jarik, Gitarre, Viktor Korzhenko, sie sagen auch Vitold, Schlagzeug, und Anton Baturin, DJ. Ihre gemeinsame Kreativität handelt die Bandmitglieder nicht daran, auch im Fernsehen als Moderatorin und im Radio zu arbeiten, sowie kreative Projekte zu leiten. Jeder Song dieser Gruppe ist mehr als nur Texte und Musik. Jeder Song hat eine tiefe Bedeutung. Die Texte regen zum Nachdenken über wichtige Themen wie Beziehungen in der Gesellschaft, Respekt, Persönlichkeit und soziale Probleme an.
1: Wir möchten Ihnen das Lied Mi Dämon, mein Dämon, vorstellen. In jedem von uns wohnen zwei Wesen, ein Engel und ein Dämon. Dieses Lied handelt von ewigen Kampf zwischen Gut und Böse, sowohl in uns als auch in der Gesellschaft.

0: Hallo unsere Zuhörerinnen und Zuhörer, Stimme der Ukraine bei Radio Free FM ist wieder da. Heute erzählen wir über eine berühmte ukrainische Hip-Hop-Band Tanok na Majdani Kongo. Dieses kreative Kollektiv hat viele Fans verschiedener Altersgruppen und mit unterschiedlichen Interessen. Viele ihrer Lieder berühren verschiedene Bereiche des menschlichen Lebens.
1: Hier einige Beispiele. Während der Europameisterschaft im 2012 unterstützte die Gruppe die Meisterschaft aktiv und trat an den Fanzone von Neue Städten auf. Die Gruppe beteiligte sich aktiv am Kulturprogramm und sorgte für Stimmung unter den Fans. Bis heute haben sie zahlreiche Lieder über Fußball geschrieben. Sie haben 5 Lieder speziell für den Fußball komponiert. Zum Beispiel die Hymne der ukrainischen Strandfußballmeisterschaft, die Hymne des Kharkiver Fußballclub Metalist, die Fan-Hymne, ein Lied für eine Fernsehsendung und ein Lied zum Einzug der Ukraine in der Weltmeisterschaft. Die Tanok na Majdani Kongo hat im 1990 mit Unterstützung des Ministeriums für Informatik einen Kinderfilm erstellt, der die ganze Geschichte der Ukraine von Unknall bis heute in 5 Minuten erzählt.
0: Und wichtige Motto von diesem Film ist Schluss mit der Trauer und dem Bedauern über unsere Vergangenheit. Die Ukrainer haben alle Grund, stolz zu sein. Und was als nächstes geschieht, liegt in eurer Hand. Mit Krieg traten neue Aspekte des Lebens ins Entscheidung. Maria, erzählt uns bitte von dem Kooperationsprojekt der Band mit dem staatlichen Katastrophenschutz und der Stiftung Osteuropa im Rahmen des Projektes Pass auf, wo du hintrittst.
1: Dieses Projekt Passt auf, wo du hintriffst, unter diesem Titel präsentierte die Band Tanok na Majdani Kongo ein Lied und ein Video zum Thema Minensicherheit. Das Lied steht den Zuhörern und auf informative Weise die gängigsten Arten von Sprengkörpern in der Ukraine vor. Hören wir uns das Lied gleich an. 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

0: Stimmen der Ukraine mit unseren lieben Zuhörerinnen und Zuhörern. Unser heutiges Thema ist die ukrainische Hip-Hop-Gruppe Tanok na Majdani Kongo. Maria, haben sich das Leben und die Aktivitäten der Gruppe Tanz auf dem Kongo-Platz mit dem Beginn des Krieges im Jahr 2022 verändert?
1: Ich glaube ja, radikal wie im Fall der meisten Ukraine. Die wichtigsten Veränderungen betrafen eine Rolle in der Landesvertreibung und künstliche Tätigkeit und ihr Privatleben. Einige Mitglieder der Gruppe schlossen sich dem Verteidigen der Ukraine an. Der Sänger der Gruppe Oleg Mikhailyuta am 5. Mai 2022 trat dem Freiwilligenbataillon Revanche bei und nahm an der Kampfhandlungen teil. Die Mitglieder der Gruppe stellen fest, dass der Krieg die Polarisierung der Gesellschaft vertieft und die Menschen klar in unsere und Feinde gespalten hat.
0: Marina, weißt du, was die Bandmitglieder jetzt machen? Verwandelten sie Konzerte?
1: Die Mitglieder der Gruppe engagieren sich aktiv ehrenamtlich, sammeln Spenden für die Streitkräfte der Ukraine und treten für das Militär auf, insbesondere für Verwundete in der Rehabilitation. Sie organisieren Konzerte und Tourneen von allem in Ländern Europas, Amerikas und natürlich in der Ukraine. Musik würde zu einem Mittel, den Kampfgeist zu stärken und die Ereignisse des Krieges festzuhalten.
0: Einer der Bandleader, Alexander Fosi Sidorenko, befindet sich derzeit in der Ukraine, hat aber gerne zugesagt, sich an unsere Hörer zu wenden.
2: Всім привіт, мене звати Фозі, я музикант українського гурту «Танок на Майдані Конго». І зараз, користуючись нагодою, вітаю слухачів радіо Free FM Ульм. Ми в Ульмі грали, мені здається, двічі, і збирався я до вас заїхати з дитячими книжками про Гупала Василя. Можливо, ще буду їздити, тоді обов'язково заїду. Що ще? Був, здається, в ефірі в Ульбі на радіо, приходив розповідати про те, як у нас все в Україні, все зараз відбувається, оскільки інформаційна війна триває навіть в вашому місті між Російською Федерацією і Україною. Що можу ще вам побажати? Не вимикатися з підтримки України, виходьте на анонсовані маніфестації. Підтримка Німеччини страшенно важлива для нас зараз. І тому голос українців має лунати в Німеччині гучно. І німці мають пам'ятати про те, що відбувається неподалік. А так, тримайтеся. Знов-таки не вимикайтеся з усіх важливих процесів, бережіть себе, побачимось, почуємось. Слава Україні! Церкві вашій чудові привіт!
0: Vielen Dank, Alexander. Ich möchte kurz wiedergeben, was Alexander gesagt hat. Begrüßte die Hörerinnen und Hörer von Radio Free FM und erinnerte daran, dass die Band Tanok na Majdani Kongo bereits zweimal in Ulm aufgetreten ist. Außerdem war Alexander selbst als Gast bei Radio Free FM Ulm zu Besuch, um auch erster Hand darüber zu berichten, was derzeit in der Ukraine geschieht. Er plante auch mit der Präsentation seines neuen Kinderbuchs, die Abenteuer von Vassil Gupalo, nach Ulm zu kommen, was leider nicht geklappt hat. Und dann eben beim nächsten Mal. Er sagt, bitte, lasst in eure Unterstützung für die Ukraine nicht nach. Unser Land ist sehr dankbar Deutschland für die geleistete Hilfe. Diese Unterstützung ist für die Ukraine von großer Bedeutung. Die Stimme der Ukraine muss in Deutschland laut hörbar bleiben. Vergesst nicht, was direkt neben euch geschieht. Halten durch. Wir sehen und hören uns wieder. Und einen großen Gruß an die wunderbare ukrainische Kirche in Ulm. Ich schlage vor, dass Sie sich nach diesem einfühlsamen Botschaft das gefühlvolle Lied Vergessen oder vor Gott anhören. Vergessen Sie keine wichtigen Momente.

0: Hallo, wir gehen weiter. Stimmen der Ukraine erzählt heute über Band Tanok na Majdani Kongo. Und ich möchte Ihnen Alexander Sidorenko, einen der Gründer der Gruppe, vorstellen, den Sie bereits live in unserer Sendung hören können. Er ist Journalist, Schriftsteller und Radiomoderator und bekannt für seinen unverwechselbaren Stil und seine zahlreichen literarischen Werke. Kürzlich kehrte er von seiner Europareise zurück, auf dem er sein neues Buch über die Abenteuer von Wassyl Gupala vorstellte. Dieses ist der zweite Teil der bei ukrainischen Kindern und ihren Eltern sehr beliebten Geschichten. Er erzählt von dem Abenteuer eines außergewöhnlichen Mannes, der die Kraft des wahren nationalen Guten verkörpert. Das Gute ist nicht schwach, es ist unbezeigbar. Wassyl Gupala ist keine Supergeld im herkömmlichen Sinne, sondern ein ganz normaler Mensch mit einem außergewöhnlichen Mission. Diese Aufgabe fügt ein weiteres neues Abenteuer des Helden hinzu, dem das Gute kennt keine Ruhe, solange die Welt Schutz braucht. Die Hauptaussage lautet: Das Gute wird das Böse immer wieder zerzaubern. Hören wir uns das Lied Gupala Wassyl an, das auf diesem Werk basiert.
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0: Liebe Hörerinnen und Hörer, unsere Sendung neigt sich dem Ende zu. Wir danken der Bandleader Alexandra Sidorenko für ihre Zeit und hoffen, dass Sie sie interessant und informativ fanden. Wir treffen uns beim nächsten Mal bei Stimme der Ukraine wieder auf Radio Free FM Ulm.
1: Und am Ende erfüllen wir den Song Muschuiti, muss gehen, einzuhören. Mit diesem Lied beendet die Gruppe Tanak na Majdani Kongo ihre Auftritte. Und wir beenden unser heutiges Programm. Mit euch waren
0: Lana Gurina
1: und Maria Redina.
0: Auf Wiederhören!
2: Ja.

The Novas. Mit, tatsächlich hieß das Lied wirklich, im Endeffekt, The Crusher! The Crusher, jetzt kommt was aus Puerto Rico, weil diese peinlichen Dummheiten aus den USA mal endlich aufhören müssen. Das ist ja absolut unter aller Sau, was da über Puerto Rico gesagt wird. Deswegen kommt nun Ramito el Cantor de la Montaña mit Puerto Rico yo!

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Tom Gerbel Barkal. Das ist der, was nach Chris Hughes kam. Als erste mit Tom, wie heißt er? Emil Amos. Nun geht's weiter mit Investigation of a Citizen Above Suspicion. Einem Original von Ennio Morricone. Natürlich in der Phantomas Coverversion von dem wirklich fantastischen Album The Director's Cut.

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Kyle's Whitewater und zuvor Perez Prado and his Orchestra. Caballo Negro, Caballo Negro. Ihr hört Free FM. Die Sendung heißt Platte Macchiato, Mikrofon Daniel Meyer. Und nun kommt Double Dare von Bauhaus.

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0: 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Sie hören die Sendung Platte Macchiato mit Daniel Mayer am Mikrofon immer noch. Free FM. 102,6 MHz oder 97,7. Oder wenn ihr mich hört und habt es irgendwie anders gemacht, herzlichen Glückwunsch. Super. Lieb Harry nun mit Bucky Skunk.
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2: Hallo, herzlich willkommen zu etc. Heute am 20.06. Es ist 14 Uhr. Wir haben die 12. Sendung mit dem Thema Fußballweltmeisterschaft. Mit mir, der Mutter, im Studio sind heute
3: Eva 05,
4: Jocke
5: und DJ Best.
2: Alle am Start. Wir starten direkt rein mit DJ Best, deinem ersten Lied.
5: Ja, ich habe euch heute mitgebracht von Shakira das Lied Die Die. Das hört ihr jetzt gleich. Viel Spaß.

0: Was wäre eigentlich passiert, wenn wir gestern gewonnen hätten?
1: Weltmeister! Weltmeister!
2: Das war Fußball ist unser Leben von, gesungen von der Nationalmannschaft von 1974. Und da möchte ich aber schon mal den ersten Funfact raushauen. Ich bin nämlich die Einzige hier im Raum, die schon 3 Weltmeistertitel mitgemacht hat. Jocke, wie viel hast du mitgehört?
3: Ja, ich habe nur 2 mitgemacht. Ja. Aber wir gehen 1990 nach Italien, da sind wir auch Weltmeister geworden. Und da gab es dieses Lied Un'estate Italiana.

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1: Es ist 2026 und in diesem Sommer findet wieder die Fußball-Weltmeisterschaft der Männer statt. Alle 4 Jahre treten die besten Athleten der Welt auf den Rasen und spielen in Deutschlands beliebtester Sportart um den Weltmeistertitel. Doch genau wie die WM selbst jährt sich auch der typische politische Diskurs um die Austragungsländer der Rasenball-WM. Nach Russland 2018, Katar 2022 folgt in diesem Jahr nun USA, Kanada und Mexiko. Und immer wieder sieht man sich konfrontiert mit der Frage, in welchem Verhältnis stehen Sport und Politik eigentlich?
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1: Die politische Situation in den USA wird längst nicht nur vor dem Hintergrund der Fußball-WM kritisch beäugt. Besonders US-Präsident Donald Trump wird für seine unberechenbare und gewaltvolle Politik stark in den Medien kritisiert. Und das aktuellste Beispiel dafür ist wohl der Iran-Krieg, in dem sich die USA nunmehr seit Ende Februar befindet. Und auch gegen genau diesen Umstand erheben sich nun die Stimmen in der amerikanischen Musikbranche. Das Genre des Protestsongs war besonders im 20. Jahrhundert ein Riesending in den USA. Bruce Springsteen, Neil Young und Bob Dylan sind nur ein paar wenige und sehr bekannte Künstler, die sich mithilfe von Protestsongs schon politisches Verhör geschafft haben. Und seit der Rückkehr von Donald Trump in das Weiße Haus erlebt das Genre einen zweiten Frühling. Jess Wells gilt als ein moderner Protestsänger. In seinen Liedern kritisiert er die politischen Umstände in seinem Land und kommt dabei natürlich auch oft auf Donald Trump zu sprechen. So trägt der Song, den ich euch heute in Lyrical Genius präsentieren will, den Titel Sometimes You Bomb Iran und hat im ironischen Art und Weise den Krieg im Iran zum Thema. Bei all der Freude über die Fußballweltmeisterschaft bleibt also mal wieder ein politischer Beigeschmack. Wir hören nun einen Protestsong als Beitrag zu dieser Debatte über das Gastgeberland USA. Jess Wells mit seinem Song Sometimes You Bomb Iran. 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

0: AC/DC und Dirty Deeds Done Dirt Cheap. Ein absoluter Klassiker, ein Rockbanger, den man auch im ein oder anderen Stadion zur diesjährigen Weltmeisterschaft bestimmt vernehmen wird. Und das ist unser Thema. Es geht weiter mit Fußballsongs oder zumindest ein paar komödiantischen Songs in den nächsten Minuten. Und zwar von wem? DJ Best präsentiert euch den nächsten Song.
1: Dankeschön. Ich habe euch mitgebracht. Der Song heißt World Cup von iShowSpeed. Das ist ein amerikanischer YouTuber, der seit der WM 2022 in Katar immer einen WM-Song rausbringt, bis er als offizieller WM-Song genommen wird. Hat bisher noch nicht geklappt, aber ich finde ihn trotzdem gut. Deswegen läuft er heute bei unserer WM-Song.

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0: Thema komödiantische Lieder zur Fußballweltmeisterschaft. Das war Mike Krüger mit einem Lied aus 1975. Eigentlich erklärt er da ganz einfach die Regeln. Und Eva 05, wenn wir zwei Fußball spielen würden, wonach wird das eher aussehen?
1: Nach was?
0: Rasenschach?
1: Ja, Rasenschach ist tatsächlich ein sehr moderner Titel, der auch dem Fußball gewidmet ist und so ein bisschen die deutsche Fußballmentalität ironisch auf die Schippe nimmt. Und das werden wir uns jetzt anhauen. Philo ist der Künstler.

0: 1996 in England. Leider die EM, die wir gewonnen haben. Three Lions, Football's Coming Home. Der Fußball kam nach Hause, aber nicht nach England, sondern nach Deutschland. Und wohin kommt der Fußball bei dir, DJ Best?
1: Nach Pitbullhausen, nämlich mit dem Song We Are One. Aber ich habe mal eine Frage. War der Fußball jemals zu Hause in England?
0: Ich glaube, Fußball, so sagen die Gelehrten, wurde in England erfunden. Aber ob das stimmt, sei dahingestellt.
1: Aber haben die jemals die WM geholt?
0: Einmal haben sie sie geholt gegen Deutschland. Ich glaube, 66 war das.
1: Ja. Gut, dann schnell weiter zu Pitbull mit dem Song We Are

0: 2006 versuchten die Sportfreundesteller es zum ersten Mal, den Weltmeistertitel zu besingen mit ihrem damaligen Klassiker 54, 74, 90, 2006. Und das hat nicht hingehauen. Dann, 4 Jahre später, die berühmteste Version, 54, 74, 90, 2010. Da hat es auch nicht hingehauen, 2014, 4 Jahre später, wir wissen es alle, dann das Sommermärchen aus Brasil und Deutschland ist Fußball-Weltmeister der Männer geworden. Und diesen Song habe ich euch deshalb jetzt mitgebracht. Wir gehen aber wieder zurück zum Sommermärchen in Deutschland 2006 mit dem nächsten Klassiker von Jocke.
1: Genau, der offizielle WM-Song 2006 kam von Herbert Grönemeyer. Zeit, dass sich was dreht. Ein wirklich gutes Lied.
0: Macht euch auf Gänse.
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0: Das war Waving Flag von Knaan aus dem Jahr 2010, in dem wer Weltmeister geworden ist, Eva 05?
1: España.
0: Richtig, richtig. Gegen wen?
1: Niederlande.
0: Ja, ganz
1: genau. Wegen der Frage haben wir mal den Pokal sehen dürfen.
2: Ja, ja. Auf dem Münsterplatz.
0: Richtig. Gut.
3: Ich musste arbeiten, falls es jemand wissen will.
0: Gut, Jocke, dann mach du mal weiter. Welchen Song hast du denn mitgebracht für die heutige WM-Sendung?
2: Ja, also 2014 haben wir ja diesen Pokal gewonnen und der war dann auf dem Münsterplatz. Und da musste man Fragen beantworten, wie schon gesagt. Und der Song von Shakira für 2014 zu dieser Weltmeisterschaft war La La La.

0: Dann sagt Maduro von Don Omar und Lou Senso, ein weiterer Song, den ich mit der WM in Verbindung bringe. Genau, ich denke, das war's von unserer heutigen Ausgabe. Habt ihr noch irgendwas?
1: Wir haben uns richtig gut eingestimmt, oder?
0: Ja.
2: Ja, finde ich auch.
0: Ich habe richtig Bock auf die WM. Was tippt ihr, wer die WM dieses Jahr gewinnt?
1: Schreibt es uns auf etc.freefm.
2: Auf jeden Fall viel Spaß heute Abend beim zweiten Gruppenspiel Deutschland gegen die Elfenbeinküste. Das war's auch schon, unsere 12. Ausgabe von etc. Wir freuen uns, wenn ihr am 18.07. wieder einschaltet zu Nummer 13 am Schwörwochenende.
1: Böse 13 am Schwörwochenende.
2: Wird schon gut werden.
1: Im Studio waren heute die Eva 05,
3: Fußballgott Jocke,
0: DJ Best,
2: Mutter.

0: Hey, hallo und herzlich willkommen zur heutigen Ausgabe der Soul Rotation auf Radio Free FM 102,6 MHz on air in Ulm, wahlweise im Digitalradio oder Webradio unter www.freefm.de. Ja, wie an jedem Samstag spielen wir auch an diesem, ja, sehr heißen Samstag, Spätnachmittag ab 17 Uhr, wie immer mehr als 2 Stunden Soul Funk, Dance Classics und Artverwandtes. Heute sind viele Würdigungen fällig. Hier mit einer guten Nachricht: Der Earth and Fire Keyboarder Larry Dunn wurde gestern hoffentlich bei bester Gesundheit 72 Jahre jung und hat ab 1972 die Tasten gedrückt für diese wohl eine der bekanntesten Black Music Gruppen überhaupt. Und wir hören von der 75er Live Platte Gratitude. Ist 2/3 live, 1/3 Studioaufnahmen. Wir hören eine Live-Aufnahme von einem Stück, das eigentlich im Original Ramsey Lewis in Zusammenarbeit mit Earth and Fire eingespielt hat. Eine Würdigung der Sonnengöttin, also für alle Sonnenanbeter, eine wettergerechte Nummer. Earth and Fire featuring Larry Dunn und sein Kumpel Andrew Wolfolk mit Sun Goddess.
1: Beautiful. Right now, we'd like to do a special song for you, a song we had the pleasure of recording with Ramsey Lewis. Check this out.

Yeah, Earth, Wind and Fire mit ihrer fantastischen Live-Version von Sam Goddess in 1974 im Original von Ramsey Lewis als Earth, Wind and Fire Produktion erstmalig aufgenommen, aber hier die deutlich bessere Version live auf ihrer 75 gigantischen Tour mit dem Abschluss in Madison Square Garden und einfach unnachahmlich mit Larry Dunn, der gestern, wie gesagt, Geburtstag hatte, aus Denver, Colorado, und Andrew Woolfolk, der einzige Bläser, der eigentlich offizielles Mitglied von Earth, Wind & Fire war. Beide aus Denver, Colorado, und dass die beiden Jungs dabei waren, hat Philip Bailey zu verantworten, der da ebenfalls stammt und seine Jungs von der Schulband eben mitbrachte. Sehr gute Wahl, sehr gute Entscheidung auch von Maurice White, und hier eben zwei tolle Soli und bei Sun Goddess von 1975. Jetzt haben wir wieder einen maßgeblichen Mann verloren, der dem Namen nach lange nicht so bekannt war, wie es ihm vielleicht zugestanden hätte. Die Rede ist von James Anthony Carmichael, der in den 60ern mit einem gewissen Fred Smith gemeinsame Sache machte, und Fred Smith war eher der Produzent und für die Komposition zuständig und James Carmichael für die Arrangements. Und eine der frühesten Zusammenarbeiten 1966 war bei einer Gruppe, die eigentlich für Dubo-Pips bekannt war, die Olympics, die so Hits hatten wie Western Movies, Halligalli und The Duck aufgenommen haben und weitere andere. Und 1966 als neue Nummer kam ein, wie ich finde, schönes Stück dazu, I'll Do A Little Bit More von den Olympics zu Ehren vom wunderbaren James Carmichael.

Ich hoffe, einwandfrei zu identifizieren, die legendären Temptations von ihrem 66er Erfolgsalbum Getting Ready am Montag vor 60 Jahren erstmalig veröffentlicht worden, und es war das Titelstück und natürlich Nummer 1 der R&B-Charts, sowie das komplette Album ab 1965 bis 1975, bis auf zwei Alben, alle in Platz 1 der R&B-Charts. Und die anderen zwei Platz 2. Also kein Grund zum Jammern, würde ich mal behaupten. Nur diese Kooperation mit Supremes und so weiter, die haben ein bisschen schlechter abgeschnitten, aber die reinrassigen Temptations-Platten, alle ganz, ganz hoch im Kurs beim Publikum. Völlig zu Recht, wie man an dieser Stimme, an diesem Stück gut hören konnte. Und die Liedstimme hat in diesem Fall Eddie Kendricks, der Falsetto-Sänger, neben David Ruffin, dem Leadsänger in der klassischen Phase der Temptations. Zu der Platte kommen wir später noch einmal oder sehr bald sogar. Davor möchte ich allerdings noch ebenfalls einen ganz legendären Leadsänger ehren. Eddie LaVert, am Dienstag wurde hoffentlich bei guter Gesundheit 84 Jahre jung. Der Mann aus dem, ich glaube aus Alabama, der nach Canton, Ohio kam und da mit dem Rest der Gruppe, die damals Mascots hießen, eine gemeinsame Sache machten. Und die Mascots hatten ein Stück laufen bei King Records, das ein legendärer Radio-DJ aus Cleveland, Eddie O.J., so gut gefiel, dass er ständig laufen ließ und somit die Truppe bekannt machte. Und dann haben die beschlossen, wenn der uns so hilft, dann sind wir die Jungs von Eddie O.J. und nannten sich O.J.s und haben nach einem ganzen Stapel Singles 1966 oder 67 auf Imperial die erste LP machen dürfen. Und da covern sie eine Nummer von Benny Spellman, die natürlich Alan Toussaint komponiert hat. Lipstick Traces, sie ist weg, und das Einzige, was ihm bleibt, ist außer der Liebeskummer die Lippenstiftreste an den Zigarettenstummeln im Aschenbecher. Sehr traurige Vorstellung, aber ein wunderbares Stück von den OJs und natürlich zu Ehren von Eddie LaVert, der sich immer den Leadpart mit Walter Williams geteilt hat. Lipstick Traces.

nochmal die legendären Temptations von ihrem Erfolgsalbum von 1966, das an dem Montag vor 60 Jahren erstmalig veröffentlicht wurde, mit der Originalaufnahme von Too Busy Thinking About My Baby. Drei Jahre später hat es Marvin Gaye nochmal sehr gut gecovert auf seiner MPG-Platte, aber hier das Original mit den klassischen Formation der Temptations mit David Ruffin und auch hier Eddie Kendricks als Leadsänger, dann Paul Williams, der dritte Leadsänger eigentlich und Choreograf, Melvin Franklin, der unvergleichliche Basssänger und Otis Williams, der Chef der Truppe, der gesanglich am wenigsten auszurichten hatte, aber den Laden irgendwie zusammenhielt, was sicher auch nicht keine einfache Aufgabe war bei diesen Diven, die da nicht leicht zu handeln war. Ja, und zufälligerweise ist heute am 20. Juni 1968 ist David Ruffin rausgeflogen. Also zwei Jahre später, vor 58 Jahren, hat er sich ganz unmöglich gemacht und somit hat Otis Williams wie so oft David Ruffin, also den Sänger gekündigt, in dem Fall war es David Ruffin, der dann natürlich dann durch Dingens ersetzt wurde. Fällt mir jetzt natürlich der Name nicht ein. I Can Get Next to You und Papa Was a Rolling Stone. Wenn der Name mir einfällt, sage ich es natürlich als Nachfolger vom, ich würde sagen, nahezu unerreichten David Ruffin. Und auch hier ist so ein Generationswechsel, wird da vollzogen. Smokey Robinson hat eigentlich die ganzen frühen Erfolge komponiert für die Temptations. Gibt sogar die Vorgängerplatte, heißt sogar The Temptations Sings Smokey. Und hier ist dann schon ein junger Norman Whitfield immer wieder mit dabei und der wird ihm dann den Rang ablaufen und die Temptations spätestens bei der nächsten Platte dann übernehmen. Und dann kamen eben diese Erfolge mit I Can Get Next to You, Cloud Nine und bis hin zu Papa Was a Rolling Stone. Ja, jetzt kommen wir nochmal zurück zum wunderbaren Produzenten, Arrangeur, ab und zu mal Komponist, aber das war eher selten. James Anthony Carmichael, wie gesagt, ist jetzt leider verstorben und zwar am 23. Mai habe ich jetzt erst mitbekommen und einer, der quasi sehr bedeutungsvoll ist, aber dem Namen nach nur wenige kennen, würde ich mal behaupten. Und der hat, haben wir vorhin ein Beispiel laufen lassen mit den Olympics, wo er mit Fred Smith zusammengearbeitet hat. In der gleichen Kombination gab es dann das Debüt von Charles Wright and the Watts 103rd Street Rhythm Band und wir hören ein Stück, das 1967 auf dem Minilabel K-Man herauskam, das jetzt schon einigermaßen erfolgreich war, aber die meisten werden es in einer anderen Fassung kennen. Die Jungs von Genesis mit Mike Rutherford, Tony Banks und einem gewissen Phil Collins hat es wohl sehr gut gefallen, so gut, dass es über 15 Jahre später auf ihrem Stück That's All definitiv eingebaut haben. Wenn es am Anfang kommt, werden wahrscheinlich der eine oder andere nicken, würde ich mal sagen. Und das ist auch ein Verdienst von James Carmichael, the Watts 103rd Street Rhythm Band mit Spreading Honey zu Ehren von James Carmichael.

Die Staple Singers von ihrem Album Staple Swingers, das am Montag, ebenfalls am Montag, wie das Temptations Album nur 5 Jahre später erstmalig veröffentlicht wurde, also vor 55 Jahren, und hier ein sozialkritisches Stück. Das heißt, This is Perfect World, wo natürlich gefragt wird, ist die Welt wirklich perfekt? Wenn nicht, sollten wir vielleicht mal drüber reden. Es gibt viele Gründe, und der Anfang war ja schon mal selbsterklärend, die Gewehrsalven und die, war das, glaube ich, God Save the Queen, glaube ich. Also auf jeden Fall sehr pseudo-staatstragend und damit natürlich ein Riesenproblem, vor allem für die afroamerikanische Community. Der Vietnamkrieg war 1971 noch im vollen Gange, und die Afroamerikaner hatten völlig berechtigt den Eindruck, dass sie den Hauptlast dieses unsinnigen Krieges tragen mussten. Und das ist mit Sicherheit auch ein Thema der Staple Singers, die hier ihre erste Platte, die in den Charts gelandet ist und immerhin Platz 9, glaube ich, der R&B-Charts wurde, abgeliefert hat, waren schon da fast 20 Jahre im Business und waren bei allen möglichen Labeln, die heute wenige noch kennen, WeJ und Riverside, und sind dann bei Epic gelandet in den 60ern, das ist schon ein Major-Label von Columbia, und dann, als sie dann 1968 bei Stax landeten, ging es dann richtig los mit dem Erfolg. Und auch das ist, wie gesagt, wenn auch keine Single-Auskopplung, ein Teil des erfolgreichen Albums The Staple Swingers. Eine weitere gospel-lastige Gruppe wurde 1969, also ein Jahr später, als die Staple Singers installiert, Soul Children, haben ein Jahr 1970, glaube ich, ihr Debüt abgeliefert. Heißt so wie die Gruppe ist The Soul Children, und wir hören die hoffnungsvolle Nummer Tighten Up My Thing von den Soul Children.

Yeah, die Staple Singers nochmal von ihrem Album, das am Montag vor 55 Jahren erstmalig veröffentlicht wurde. Staple Swingers mit ihrem Hit von dieser Platte Heavy Makes You Happy in Klammern Shana Boom Boom. Ja, top. Nummer 6, R&B-Charts, sehr beachtlich für diese tolle Gruppe, wo leider nur noch Mavis Staples lebt, die jüngste von allen natürlich und immer noch aktiv und macht immer noch von Kritikern hochgelobte Platten mit ihrer etwas raueren Stimme mittlerweile, aber natürlich immer noch einzigartig. Mavis Staples, Leadsängerin der Staple Singers. Hierbei Heavy Makes You Happy. Jetzt schauen wir auf die Uhr, es ist 17.46 Uhr in wenigen Sekunden. 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Ja, wir an jedem Samstag spielen wir an diesem sehr heißen Samstag, Spätnachmittag, seit 17 Uhr mehr als 2 Stunden Soul Funk, Dance Classics und Artverwandtes. Letzte Woche haben wir den Leadsänger der Four Tops geehrt, der theoretisch 90 Jahre alt geworden wäre, Levi Stubbs, und sein Freund und Gesangskollege Obi Benson, Rinaldo Obi Benson, wie er vollständigkeitshalber heißt, wäre am Sonntag ebenfalls 90 Jahre alt geworden, also war gerade mal eine Woche jünger. Der Mann, Basssänger ist jetzt ein bisschen übertrieben bei Obi Benson, aber der den tiefsten Stimmpart übernommen hat und am Anfang relativ unauffällig war. Er hatte so immer so ein jugendliches Aussehen, also war immer so eher so wie so ein Teenager, obwohl er schon da 40 oder 50 war, und hat aber ein Talent fürs Komponieren gehabt und hat dann zusammen mit Marvin Gaye und Al Cleveland eine der wichtigsten Komposition im Soul abgeliefert. Die Rede ist natürlich von What's Going On. Und in ähnlicher Konstellation, nur ohne Marvin Gaye, ist auf dem letzten Four Tops Album bei Motown Nature Planted eine weitere wunderbare Nummer entstanden, die er mit seinem Kollegen Lawrence Payton komponiert hat. How Will I Forget You? Und Lawrence Payton ist heute vor 29 Jahren leider an Krebs verstorben, und somit endete jäh diese Erfolgsgeschichte dieser vier Freunde. Also es waren jetzt bloß vier Gesangskollegen oder Geschäftspartner, sondern es waren wirklich Freunde, die von 1953 oder 54 bis 1997, ich glaube 53, 44 Jahre unverändert zusammengeblieben sind. Ich denke, das ist relativ einmalig in der Musikgeschichte, und leider ist heute der jetzig der Tag, an dem das alles ein Ende hatte. Hier noch aus guten Zeiten und der Phase, wo dann andere als Levi Stubbs ebenfalls Beachtung fanden, eben 1971, How Will I Forget You? Und das könnte ja gar nicht besser passen.

Yeah, das waren nochmal die OJs von ihrem 72er Erfolgsalbum Backstabbers 992 Arguments. Die Frage in der Beziehung, wie lange sie eigentlich noch so weitergehen sollen. Es gibt bloß noch Streiterei, Hauen und Stechen. Die 1000 Streitereien sind zwar nicht voll, aber sind knapp davor. Und die Beziehung in Auflösungserscheinungen, so wie sie es anhört. Und den Leadpart hatte natürlich Eddie Lovett, der Mann, der am Dienstag hoffentlich bei guter Gesundheit 84 Jahre alt wurde, seit 1958 bei den Mascots, die sich dann in OJs umbenannten und dann spätestens ab 1900, ja, mit dieser Platte quasi eigentlich durchgestartet sind. Gamble & Huff, die zwei Labelchefs, haben sich ja 1967, 68 nachdem Cameo Parkway pleite machte, selbstständig gemacht. Dann gab es dann Gamble und Neptune, die Labels ohne richtigen Vertrieb. Und da waren die OJs schon mit am Start. Und die ersten Aufnahmen sind dann Jahre später nochmal wieder veröffentlicht worden als OJs in Philadelphia. Hier die erste Platte, die richtig durchgestartet ist mit dem Titelstück. Aber ich wollte einfach mal zeigen, dass vor den OJs andere Stücke gibt, nicht bloß Backstabbers, das natürlich wunderbar ist, und Love Train, sondern hier eben 992 Arguments. Und natürlich hier alles klassische Besetzung im Hause Philadelphia International, und arrangiert hat es ein gewisser Tom Bell, der ebenfalls ganz maßgeblich ist für die Geschicke in Philadelphia. 992 Arguments von den OJs zu Ehren von Eddie Lovett. Jetzt immer noch mal Obie Benson, dieser wunderbare, sympathische Typ, der heute, der am Sonntag 90 Jahre alt geworden wäre, aber 2005 bereits verstarb, und der immer irgendwie unterging. Selbst an seinem Todestag hat er das Pech in Anführungszeichen, dass genau am gleichen Tag Luther Vandross, der weitaus berühmtere Luther Vandross, verstarb, und so waren die ganzen Schlagzeilen mit dessen Tod vor, und der Tod von Obie Benson war nur eine Randnotiz, völlig unverdient. Und um das wieder ein Stück weit gut zu machen, habe ich dann aus der zweiten Karriere der Four Tops, als sie Motown verließen und zu ABC gingen, ein Wechsel, vor dem scheinbar Berry Gordy gar nichts mitbekam, weil er gerade in seinem Umzug nach Los Angeles und der Misere in der Beziehung mit Diana Ross verstrickt war, haben die einfach das Label gewechselt und eine zweite Karriere gestartet und 1974 bei ABC die dritte Platte abgeliefert, Meeting of the Minds, und das sind Sachen passiert, die bei Motown nie vorgekommen wären. Es gab andere Leadsänger als Lee Stubbs, der natürlich unvergleichlich ist, aber auch eben sein Kollege Lawrence Payton war ein sehr, sehr guter Sänger, und Obie Benson ein toller Komponist. Und jetzt hören wir ein Stück, wo beide beteiligt sind. Obie hat das Stück komponiert, I Found the Spirit, und den Lead Vocal Lawrence Payton, der Mann, der heute vor 29 Jahren viel zu früh verstarb und das Ende der Originalbesetzung der Four Tops darstellte. Hier mit I Found the Spirit von 1974.

Deswegen sind wir hier. I Love Music von den OJs mit ihrem Leadsänger Eddie Levert. Wie gesagt, am Dienstag 84 Jahre jung geworden, der Mann aus Alabama, der nach Canton, Ohio kam und da auf seine Freunde traf und zu fünft die Mascots starten, die sich dann nach den ersten Erfolgen in OJs umbenannten. Und hier 1975 die Platte Family Reunion aufgenommen und hier mit dem wunderbaren Stück I Love Music. Musik ist das einzig weltumspannende, verbindende Element. Music is a universal language, unabhängig von Alter, Herkunft, Glauben. Wer denn will, kann einsteigen. Und das natürlich wunderbar. Therapeutische Wirkung ist nachgewiesen. Albert Ayler, der Avantgarde-Jazzer, hat in den 60ern schon eine Platte danach benannt. Music is the healing force. Also einfach Musik hören, die einem gefällt, und schon geht es einem im Normalfall deutlich besser. 1975, großer Erfolg, Nummer 1 R&B-Charts für die wunderbaren Jungs aus Canton, Ohio, die auch ein bisschen so das Vehikel waren für Kenny Gamble, den Texter bei Philadelphia International, der Chef, der immer seine Moralpredigten in Anführungszeichen in die Welt senden wollten, und die OJs waren da wirklich das geeignete Vehikel und haben das unnachahmlich und unaufdringlich gemacht und sehr, sehr erfolgreich. Hier I Love Music. Ein weiterer bedeutender Künstler ist mir dann auch irgendwie dann doch durch die Lappen gegangen, der leider auch verstorben ist. Die Rede ist von Dexter Gilman Wansel, ebenfalls bei Philadelphia International, also Labelkollege von den OJs, war Produzent, Komponist und war natürlich irgendwann mal berühmt für seine Synthesizer-Arbeiten, weil 1976 hat er das entscheidende Werk aufgenommen in dieser Hinsicht, heißt Life on Mars. Und wir hören jetzt nicht das Titelstück, das viele, viele beeinflusst hat, sondern eigentlich Theme from the Planets vom hoffentlich unvergessenen Dexter Wansel.

Ja, das war Machine Gun von den Commodores vor ihrem 74er Debüt, das genauso heißt wie das eben gehörte Stück. Der erste Hit, völlig unerwartet, mit diesen ebenfalls Synthi-lastigen Keyboard-Instrumente von Arp und Moog, so wie bei Dexter Wansel. Und da hatte auch James Carmichael, der Mann, der am 23. Mai mit immerhin 84 Jahren verstarb, die Idee, nachdem er mit Fred Smith und bei Olympics What's 103rd Street Risen Band unterwegs war, ist er dann irgendwann zu Motown gekommen und hat dann irgendwie so im Hintergrund so Top-Acts wie Gladys Knight, die Jackson 5 und so weiter, scheinbar auch ein bisschen bei The Four Tops mitgemacht. Und eine Gruppe, die sich Commodores nannte, war ja Tourband von den Jackson 5 und somit war er da irgendwie involviert und hat der Gruppe geraten, auf jeden Fall eigene Sachen zu komponieren und ein Debüt anzustreben. Und das war der Auftakt zu dieser unvergleichlichen Karriere von der Band um Lionel Richie und dem Schlagzeuger Walter Orange und der restlichen Band natürlich. Und das war ein Stück vom Keyboarder Milan Williams, Machine Gun. So ging alles los bei den Commodores. Jetzt schauen wir auf die Uhr, es ist 18:22 Uhr, jetzt die Sarotation auf Radio Free FM, 102,6 MHz, on air in Ulm, wahlweise im Digitalradio oder Webradio unter www.freefm.de. Und wir lieben Samstag spielen wir an diesem sehr, sehr warmen Samstag Spätnachmittag seit 17 Uhr mehr als 2 Stunden Soul Funk Dance Classics und Artverwandtes. Um die Black Music zu verstehen, muss man die soziokulturelle Komponente immer mit betrachten und vor 50 Jahren ist ein furchtbares Ereignis in Südafrika vorgefallen. Die Soweto-Unruhen, wo das verhasste Apartheid-Regime, das sowieso darauf aus war, die Schwarzen unten zu halten, gab es am 53, glaube ich, diesen Bantu Education Act, wo festgelegt wurde, dass die Schwarzen auf jeden Fall nur über ganz geringe Bildung verfügen dürfen. Und 1975 sind sie auf die, in Anführungszeichen, geniale Idee gekommen, dass man jetzt die als Amtssprache Afrikaans durchsetzt und in den Schulen ebenfalls nichts anderes gesprochen werden darf, also kein Zulu oder sonst irgendwas. Und das war natürlich eine Katastrophe für die sowieso schwach gebildeten, also systematisch schwach gebildeten Afrikaner, Südafrikaner, und die sind dann glatt auf die Straße und da waren dann irgendwas zwischen 10.000 und 20.000 Schüler. Die Polizei ist mit brutalster Härte vorgegangen. Fast 600 Leute haben ihr Leben verloren und fast 4.000 wurden verletzt, mehr oder minder schwer, und ein Großteil geht auf die Kappe der Polizisten. Sogar die UN hat eine Resolution verabschiedet und das Apartheid-Regime kam nicht umhin, eine Kommission einzurichten, die dann tatsächlich zu der Auffassung kam, dass diese Unnachgiebigkeit auf Seiten der Südafrikaner auf diese unmenschlichen Lebensverhältnisse zurückzuführen ist. Hört sich jetzt lapidar an, ist aber für ein Apartheid-Regime, das eins der schlimmsten wahrscheinlich in seiner Form war, doch durchaus beachtlich. Und ein grandioser südafrikanischer Trompeter, Hugh Masekela, der Anfang der 60er bereits in die Vereinigten Staaten geflüchtet ist, hat natürlich immer ein Auge auf sein Land, und das ist ihm natürlich auf keinen Fall verborgen geblieben. Und so hat er auf seinem 76er Album You Told Your Mama Not to Worry, passend der Albumtitel, den Soweto Blues, der am 16. Juni leider 1976, also vor 50 Jahren leider, stattfand. The Soweto Blues von Hugh Masekela.

Yeah. Der Sohn des wohl bekanntesten nigerianischen Musikers Fela Anicola Bokuti, Femi Kuti, hat letztes Jahr sein letztes Album bisher veröffentlicht, heißt Journey Through Life, und hier gibt es eine Bestandsaufnahme von 2023, heißt After 24 Years. Er rechnet mit seiner Regierung gnadenlos ab. Die nigerianischen Regierungen sind jetzt ja nicht gerade das, was man sich vorstellt, und er kommt da zu dem Schluss, dass sie eigentlich nichts gemacht haben, außer sich selber zu bereichern, sich selbst zu gefallen, die Wirtschaft an die Wand zu fahren und das Volk, von dem sie eigentlich gewählt wurden, sitzen lassen und zusehen, wie sie zugrunde gehen. After 24 Years von Femi Kuti, der Mann, der auf den Tag genau 20 Jahre jünger ist wie Eddie LaVert, am 16. Juni 1962 in London geboren wurde, als Fela in Europa quasi sich selbst fand und seine afrikanischen Wurzeln, nebenbei bemerkt. Ironischerweise muss man schon fast sagen, in England. Ja, und Femi ist eigentlich ein Exil-Nigerianer, der überwiegend sich in London aufhält. Hier eine schöne Platte wieder mal von letztem Jahr, Journey Through Life. Erzählen wir nochmal den am 31. Mai verstorbenen Dexter Wansel, 75 Jahre jung, alt, wurde er ein ausgezeichneter Keyboarder, der ganz eigene Harmonien immer wieder mal verwendete, also und auch seinen eigenen Sound. Man hört relativ schnell, dass es sich bei den Aufnahmen, die meistens bei Philadelphia International erschienen sind, sich um Dexter Wansel handelt. Die zweite LP nach Life on Mars ist 1977 erschienen mit dem vielsagenden Titel What the World is Coming To, und da begeben wir uns zumindest mal theoretisch auf die Insel Jamaica, Going Back to Kingston Town, zu Ehren von Dexter Wansel.

Yeah. Das war LaBelle, natürlich mit der Leadsängerin Patti LaBelle. Nona Hendrix und Sarah Dash, die drei haben das erfolgreiche Trio gebildet, das 1974 ihren größten Hit mit Lady Marmalade hatte. Platte hieß Nightbirds. Alan Toussaint natürlich hatte da die Finger maßgeblich mit drin, wie so oft, wenn es aus der Ecke New Orleans kam. Und dann gab es noch zwei Platten und die, die ich jetzt habe laufen lassen, heißt Chameleon und ist am Mittwoch, 17. Juni 1976, also vor 50 Jahren, erstmalig veröffentlicht wurde. Da ging es dann schon bergab und es war eigentlich der Schlusspunkt in der Zusammenarbeit der drei eigentlich Freundinnen. Irgendwie wurden die Spannungen immer größer, jede hatte andere Vorstellungen, wie es weitergehen sollte und irgendwann passte es einfach nicht mehr zusammen und es war der Schlusspunkt der drei Damen, die doch so erfolgreich waren und so tolle Live-Acts waren. Das Stück, das Latin gefärbte Stück von Nona Hendrix heißt Gypsy Moth und ist damit der Outstanding Track dieser Platte. Gibt es noch eine Hitsingle, aber irgendwie hat mir die Nummer jetzt besser gefallen und die wettergerechtere Nummer, würde ich ja mal sagen. So auch bei dem nächsten Stück, das von den Commodores kommt, wo James Carmichael maßgeblich am Erfolg mitbeteiligt ist, und das haben die Commodores auch ihm nie vergessen, es wurde ihm immer hoch angerechnet, bei Dankesreden wurde der Einfluss und die Mitwirkung und die Unterstützung von James Carmichael immer betont, also das war jetzt nicht irgendwas, die Commodores sind ja jetzt auch keine introvertierten, schüchternen Jungs, sondern Lionel Richie und vor allem auch Walter Orange, die beiden großen Egos der Gruppe, hätten durchaus sich hinstellen können und sagen, ja klar, das liegt nur an uns. So war es nicht. James Carmichael hat immer die richtigen Tipps gegeben. Und natürlich auch letztendlich, dass Lionel Richie in eine Solo-Karriere gehen sollte. Das gehört natürlich auch zur Wahrheit dazu. Er war dann ihr Manager und 1976 gab es die dritte Platte, Hot on the Tracks. Und wir hören ein Stück, das auch gut zum heutigen Wetter passt. Hi on Sunshine, das natürlich Lionel Richie mit McLeary, dem Gitarristen, komponiert hat. Die Commodores zu Ehren von James Carmichael mit High on Sunshine.

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Das waren die Commodores von ihrem 78er Album Natural High. Eine auch nicht ganz so bekannte Nummer, aber das habe ich jetzt absichtlich gemacht. Komponiert von den zwei Egos der Truppe, Schlagzeuger Walter Clyde Orange und Lionel Richie, haben dieses wunderbare Stück komponiert und die Commodores natürlich wieder in Perfektion auf Platte gebannt und unter Mithilfe von einem ganz legendären Conga- und Bongo-Spieler der Funk Brothers Motown. Eddie Bongo Brown war hier natürlich ebenfalls notwendig, um diese wunderbare Platte zu vervollständigen. Der Hit war natürlich die Ballade Three Times a Lady, so wie meistens die großen Balladen, die großen Hits der Commodores waren, wie Just to be close to you, Sweet Love, Three Times a Lady, zum, ja, wie gesagt, und Still, und dann gibt es halt noch diese Funk-Nummern, für die sie bekannt wurden. I Feel Sanctified, Slippery When Wet, Too Hard to Trot und natürlich Brick House. Ja, das waren die ganz großen Erfolge und der Manager war eben James Carmichael, der Mann, der jetzt Ende Mai jetzt leider mit 84 Jahren verstorben ist und eigentlich für die große Karriere, an der großen Karriere der Commodores großen Anteil hatte. Er hat dann Lionel Richie geraten, eine Solo-Karriere zu machen, war zum Beispiel ein Ideengeber für so Stücke wie Hello, Riesen-Millionen-Erfolge, und hat dann aber in den Mitte der 80ern die verbleibenden Commodores nochmal produziert mit einer Platte. Also irgendwie sind sie dann doch halbwegs im Guten auseinandergegangen und wieder zusammengekommen. Hat für Atlantic Star zwei Platten produziert und für Country Star Kenny Rogers und so weiter. Ein umtriebiger Mann, der dem Namen nach wenig bekannt ist. Das wollte ich jetzt mit diesen Beispielen ändern. Jetzt erinnern wir nochmal an Dexter Wansel, eine Woche später leider mit 75 verstorben. Ein ganz markanter Keyboarder, der berühmt wurde für seine Synthesizer-Arbeit mit der Platte Live on Mars. 1979 gab es die Platte Time is Slipping Away. Ja, wenn ich auf die Uhr schaue, kann ich dem durchaus zustimmen. Es ist nämlich gleich 19 Uhr und wir hören einen großen Klassiker mit den ganz, ganz markanten, typischen Keyboards vom wunderbaren Dexter Gilman Wansel, wie er mit dem vorstelligen Namen hieß. The Sweetest Pain mit der Sängerin Terry Wells.

Jamiroquai von ihrem 93er Debüt Emergency on Planet Earth war das Blow Your Mind, doch Blow Your Mind Part 1. Und JK, der Chef mit dem Riesenhut und dem Riesenumweltbewusstsein, hat sich geoutet als großer Dexter Wansel-Fan. Er hat gesagt, die erste Platte live von Mars hat er mit seinem Freund von vorne nach hinten durchgehört, immer wieder auf Repeat, also in Dauerschleife, dieses Werk dieses Großmeisters, dem Keyboard und Synthesizer im Speziellen durchgehört. Und darum auch dieses Beispiel. Und manchmal hat man das Gefühl, die Stimmung ist vergleichbar mit dem einen oder anderen Dexter Wansel-Stück bei Jamiroquai. Sehr, sehr erfolgreich natürlich, zählt zur britischen AC-Jazz-Szene und hat eine erfolgreiche Platte nach der anderen gemacht und das war der Start dieser unglaublichen Karriere. Jetzt immer nochmal Dexter Wansel mit einem Stück, der eine andere Gruppe bei Philadelphia International betreut hat. Die Rede ist von den Jones Girls, die 1981 ihre dritte Platte gemacht hat. Die heißt Get So Much Love As You Can, also kriegst so viel Liebe. Schau, dass du so viel Liebe kriegst, wie du kriegen kannst. Und ein großer Klassiker meiner Meinung nach, ebenfalls natürlich mit den entsprechenden Synthesizer, das ein Mann so beeindruckt hat, dass es ja fast 20 Jahre später nochmal gecovert hat. Blue Monik von Incognito hat Night Over Egypt ebenfalls gecovert. Das Original finde ich jetzt besser und darum hören wir auch das jetzt an. Jones Girls, produziert von Dexter Wansel, Keyboards natürlich. Dexter Wansel komponiert ebenfalls mit Cynthia Bix, wie immer. Night Over Egypt.

Wunderschön. Die Jones Girls mit Dexter Wansels Komposition, Produktion Night Over Egypt. War gerade mal, ich glaube nicht einmal ein Top 20 Hit. Leider wenig erfolgreich, aber mittlerweile ein großer Klassiker und sollte heute bekannter sein wie damals. Damals war 1981 von der Platte Get As Much Love As You Can von den wunderbaren Jones Girls. Ja, schauen wir auf die Uhr, es ist 1917, jetzt immer noch die Soul Rotation auf Radio Free FM, 102,6 MHz, on air in Ulm, wahlweise im Digitalradio oder Webradio unter www.freefm.de. Ja, wir neben Samstag spielten wir an diesem sehr, sehr sommerlichen Samstag spät Nachmittag seit 17 Uhr mehr als 2 Stunden Soul Funk Dance Classics und Artverwandtes. Ich muss natürlich Schluss machen, die Uhrzeit verrät's. Ich mache noch genau eine Nummer von einer Dame, Roberta Flack, deren Plattenkarriere heute vor 57 Jahren begann. Platte heißt, hat den passenden Titel First Take und wir lassen eine Nummer laufen ihrer zwei beiden Studienkollegen. Sie hat an der Howard University in Washington Musik studiert mit Donny Hathaway und Leroy Hudson. Da bleiben natürlich keine Wünsche offen und die haben ein Lied komponiert, das sie da aufgenommen hat. Der Star dieser Platte ist eigentlich Bassgigant Ron Carter, aber gut, beim Debüt ist es halt manchmal so. Aber das ist ja trotzdem gut, dass so ein berühmter und großer Könner am Bass die damals noch junge Roberta Flack begleitet, obwohl sie da schon 30 war. Und davor möchte ich mich allerdings verabschieden. Ich bin der Thomas Kuhaselli. Ich wünsche allen, die schon im Wochenende sind, ein schönes Restwochenende. Alle, die noch arbeiten müssen, dass sie es immer gut über die Bühne bringen. Passt alle gut auf euch auf, dass wir uns am nächsten Samstag wieder wohlbehalten hören, weil da gibt's bei Free FM wieder die Soul Rotation und ab 17 Uhr wieder mehr als 2 Stunden Soul Funk Dance Classics und Artverwandts. Und jetzt Roberta Flack Debüt mit der Nummer ihrer beiden Studienkollegen Trying Times mit einem hinreißenden Ron Carter am Bass. Und entdeckt wurde sie von Les McCann, die ja natürlich auch den Plattenvertrag bei Atlantic, seinem Label, besorgt hat. Trying Times. Also, ciao.

Hallo, hallo Freunde von Radio Free FM und der Beep Geeks Crew. Für euch heute Abend 2 Stunden live mit 2 Plattenspielern der Sender von der Beep Geeks Crew. Heute ganz alleine. Trotzdem Grüße an den Mike, der hoffentlich das nächste Mal wieder dabei ist. Was gibt's heute zu hören? Erstmal ein bisschen langsam, dann schnell, dann wieder langsam, dann experimentell, vielleicht ein bisschen euphorisch, dann wieder düster, vielleicht auch happy. Also eine bunte Mixtur an krassen Sounds, nicen Sounds und Sounds, denen ihr nicht widerstehen werden könnt.

So, bei der letzten Platte für heute Abend angekommen. Ich hoffe, ihr hattet Spaß. Ich hatte ihn auf jeden Fall. Der letzte Song ist ein Gospel-Song aus Chicago. Die Platte habe ich erst vor kurzem rein bekommen. Weiß nicht mal mehr den Interpreten. Müsste ich in der Plattenhülle nochmal nachgucken. Aber heute nicht mehr. Aber dafür heute noch in das Bella Napoli, eine neue Bar. Da liegt nämlich der Bassbaron auf und später auch noch ein bisschen Deep House von Puerto Rico. Also ist noch was geboten heute Abend in Ulm und im Cabaret Eden natürlich auch immer. Und wir hören uns in 2 Wochen wieder bei der Bleepgeeks Radio Show, bei eurem Lieblingssender Radio Free FM. Habt ein schönes Restwochenende noch.

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